0: 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E quem nos fala agora é a professora Solange Hamster-Johan, que manda sua mensagem lá de Santa Maria do Ervalo, Tevald.
1: Hallo, hier ist Solange Hamster-Johan vom Projekt Hunsrück. Frühlingszeit. Die Frühlingszeit im Südhemisphär im Jahr 2026 fängt offiziell an am 22. September. Und was ist die Frühlingszeit? Es ist die Bekanntzeit von der Blume, wann die Flora und die Blätter an der Bäume nochmal frisch auskeimen und die Tage werden ein bisschen länger. Das hält bis am 21. Dezember, wann der Sommer anfängt. Falls ich spreche über Blumen, will ich eine schöne Geschichte von der Rose für euch erzählen. Ein Mann hat eine Rose gepflanzt und hat sie immer nass gemacht. Ehe die Rose aufgegangen war, hat er sie untersucht und sieht, dass der Knopf gleich blieb geht. Aber hat dann am Stiel gemerkt und denkt, wie kann so ein schön Blum von einem Pflanz so voll mit scharfen Tänner kommen? Traurig wegen dem Gedanken, hat er nie mehr die Rose getränkt. Und ehe sie fertig war, was sie blieb, ist sie kaputt gegangen. So ist es mit vielen Leid. In jeder Seele ist ein Rose, sind die Qualitäten, wo Herrgott uns gibt. In jeder Seele haben wir auch Tänne, sind unsere Fehler. Viele von uns gucken sich selber an und sind bloß die Tänne, die Fehler. Tut man sich verzweifeln, die Hoffnung verlieren und denkt, dass man nichts Gutes innerlich hat. Wollen wir nicht das Gutes in uns drängen und so stirbt das aus. Nie sieht man unsere Potenzialität. Manchmal sieht man nicht die Rose in uns selber. So, jemand muss das uns zeigen. Eine von der größten Gaben oder Talente, die eine Person kann haben oder teilen, ist ewig die Tänne drüber wegkommen und an die Blumen kommen, wo in uns und in der anderen Person drin ist. Das ist eine Qualität vom Liebe. Eine Person angucken und seine echte Qualität erkennen. Die Person in unser eigenes Leben annehmen, solange wie man die Schönheit in sein Seel erkennt und dem helfen sehen, dass er kann seinen Fehler zurücklassen. Wenn man kann denen die Rose zeigen, können die sein eigenes Tänne hinterlassen und bloß so können sie vielmal und nochmal blühen. So, lach und gluch die Rose in dich selber aus und in der Person, was du liebst. Wünsche euch Gesundheit, Friede, Licht und Liebe, Success im Leben. Schöne Grüße an euch alle, liebe Herren.